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1: Im Studio Lena Beck. Guten Morgen. Trotz Waffenruhe haben sich die USA und der Iran gegenseitig attackiert. Das US-Militär hat bestätigt, in der Nacht mehr als 80 Ziele im Iran angegriffen zu haben. Der Iran wiederum hat US-Militäreinrichtungen in Bahrain und Kuwait beschossen. Die französische Politikerin Marine Le Pen hat gestern Abend ihre Kandidatur für die Präsidentschaftswahl angekündigt. Wenige Stunden zuvor hatte ein Berufungsgericht in Paris die Verurteilung der Rechtspopulistin bestätigt. In diesem Sommer gab es bisher noch keine Ozonwarnung in Nürnberg. Die bisher höchste Ozonkonzentration in diesem Jahr war in einem Stundenmittelwert von 170 Mikrogramm Ozon pro Kubikmeter Luft. Dieser ist am Sonntag, den 28. Juni, an der Luftmessstation am Flughafen Nürnberg gemessen worden. Ab 180 Mikrogramm Ozon pro Kubikmeter sollen Anstrengungen vermieden werden. Ägypten hat bei der Fußball-Weltmeisterschaft fast für eine Überraschung gesorgt, musste sich am Ende aber geschlagen geben. Sie haben im Achtelfinale mit 2:3 gegen Argentinien verloren. Das Spiel zwischen der Schweiz und Kolumbien hat sich erst im Elfmeterschießen entschieden. Die Schweiz hat mit 4:3 nach Elfmeterschießen gewonnen. Das waren die Max Neo Schlagzeilen. Ausführliche Nachrichten gibt es in einer Stunde.
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1: Im Studio Erik Lust, guten Tag. Trotz Waffenruhe haben sich die USA und der Iran gegenseitig attackiert. Das US-Militär hat bestätigt, in der Nacht mehr als 80 Ziele im Iran angegriffen zu haben. Die USA reagieren damit auf den Beschuss von 3 Tankern im Bereich der Straße von Hormus. Die Führung in Teheran soll dafür verantwortlich gemacht werden. Das Iran wiederum hat US-militärische Einrichtungen in Bahrain und Kuwait beschossen. Die französische Politikerin Marine Le Pen hat angekündigt, bei der Präsidentschaftswahl im nächsten Jahr für den Rassemblement National anzutreten. Das hat sie gestern Abend in einem Interview im französischen Fernsehen mitgeteilt. Es wäre damit das 4. Mal, dass die Rechtspopulistin kandidiert. Wenige Stunden zuvor hatte ein Berufungsgericht in Paris die Verurteilung von Le Pen wegen der Veruntreuung von EU-Geldern bestätigt. Le Pen muss nun eine 3-jährige Haftstrafe antreten. 2 davon sind zur Bewährung ausgesetzt. Für das verbleibende Jahr erhält sie eine elektronische Fußfessel. Le Pen hat angekündigt, das Urteil vor dem höchsten Berufungsgerichtshof in Frankreich anzufechten. In diesem Sommer gab es bisher noch keine Ozonwarnung in Nürnberg. Die bisher höchste Ozonkonzentration in diesem Jahr war ein Stundenmittelwert von 170 Mikrogramm Ozon pro Kubikmeter Luft. Dieser ist am Sonntag, den 28. Juni, an der Luftmessstation am Flughafen Nürnberg gemessen worden. Ab 180 Mikrogramm Ozon pro Kubikmeter sollen Anstrengungen vermieden werden. Erhöhte Ozonkonzentrationen können die Lungenfunktion beeinträchtigen, entzündliche Reaktionen in den Atemwegen auslösen und Atembeschwerden verursachen. Allein im Jahr 2019 musste die Stadt Nürnberg an insgesamt 15 Sommertagen eine Ozonwarnung herausgeben. Umweltreferentin Britta Waldhelm nennt es eine erfreuliche Entwicklung. Der deutliche Rückgang der Stickstoffbelastung wirke sich inzwischen auch positiv auf die Ozonkonzentration aus. Ägypten hat bei der Fußballweltmeisterschaft fast für eine Überraschung gesorgt, musste sich am Ende aber geschlagen geben. Sie haben im Achtelfinale mit 2:3 gegen Argentinien verloren. Bis zur 79. Minute haben die Ägypter 2:0 geführt, bevor Argentinien das Spiel in der regulären Spielzeit gedreht hat. Laut der spanischen Zeitung AS hat Ägypten bei der FIFA offiziell Beschwerde gegen den französischen Schiedsrichter François Letexier eingelegt. Der Trainer Hossam Hassan hat von Unterstützung auf allen Ebenen für die Argentinier gesprochen. Außerdem hatte er Respekt und Fairplay vermisst. Das Spiel zwischen der Schweiz und Kolumbien hat sich erst im Elfmeterschießen entschieden. Die Schweiz hat mit 4:3 nach Elfmeterschießen gewonnen. Argentinien und die Schweiz treffen nun in der Nacht von Samstag auf Sonntag im Viertelfinale aufeinander. Das waren die Max Neo Nachrichten. Die nächsten Nachrichten gibt es in einer Stunde.
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1: Im Studio Erik Lost. Guten Tag. Trotz Waffenruhe haben sich die USA und der Iran gegenseitig attackiert. Das US-Militär hat bestätigt, in der Nacht mehr als 80 Ziele im Iran angegriffen zu haben. Die USA reagieren damit auf den Beschuss von 3 Tankern im Bereich der Straße von Hormus. Die Führung in Teheran wird dafür verantwortlich gemacht. Der Iran wiederum hat US-Militäreinrichtungen in Bahrain und Kuwait beschossen. Die französische Politikerin Marine Le Pen hat angekündigt, bei der Präsidentschaftswahl im nächsten Jahr für den Rassemblement National anzutreten. Das hat sie gestern Abend in einem Interview im französischen Fernsehen mitgeteilt. Es wäre damit das 4. Mal, dass die Rechtspopulistin kandidiert. Wenige Stunden zuvor hatte ein Berufungsgericht in Paris die Verurteilung von Le Pen wegen der Veruntreuung von EU-Geldern bestätigt. Le Pen muss nun eine 3-jährige Haftstrafe antreten. 2 davon sind zur Bewährung ausgesetzt. Für das verbleibende Jahr erhält sie eine elektronische Fußfessel. Le Pen hat angekündigt, das Urteil vor dem höchsten Berufungsgerichtshof in Frankreich anzufechten. In diesem Sommer gab es bisher noch keine Ozonwarnung in Nürnberg. Die bisher höchste Ozonkonzentration in diesem Jahr war ein Stundenmittelwert von 170 Mikrogramm Ozon pro Kubikmeter Luft. Dieser ist am Sonntag, den 28. Juni, an der Luftmessstation am Flughafen Nürnberg gemessen worden. Ab 180 Mikrogramm Ozon pro Kubikmeter sollen Anstrengungen vermieden werden. Erhöhte Ozonkonzentrationen können die Lungenfunktion beeinträchtigen, entzündliche Reaktionen in den Atemwegen auslösen und Atembeschwerden verursachen. Allein im Jahr 2019 musste die Stadt Nürnberg insgesamt 15 Sommertagen eine Ozonwarnung herausgeben. Umweltreferentin Britta Waldhelm nennt es eine erfreuliche Entwicklung. Der deutliche Rückgang der Stickoxidbelastung wirke sich inzwischen auch positiv auf die Ozonkonzentration aus. Ägypten hat bei der Fußballweltmeisterschaft fast für eine Überraschung gesorgt, musste sich am Ende aber geschlagen geben. Sie haben im Achtelfinale mit 2:3 gegen Argentinien verloren. Bis zur 79. Minute haben die Ägypter 2:0 geführt, bevor Argentinien das Spiel in der regulären Spielzeit gedreht hat. Laut der spanischen Zeitung AS hat Ägypten bei der FIFA offiziell Beschwerde gegen den französischen Schiedsrichter François Le Texier eingelegt. Der Trainer Hossam Hassan hat von Unterstützung auf allen Ebenen für die Argentinier gesprochen. Außerdem habe er Respekt und Fairplay vermisst. Das Spiel zwischen der Schweiz und Kolumbien hat sich erst im Elfmeterschießen entschieden. Die Schweiz hat mit 4:3 nach Elfmeterschießen gewonnen. Argentinien und die Schweiz treffen nun in der Nacht von Samstag auf Sonntag im Viertelfinale aufeinander. Das waren die Max Neo Nachrichten. Die nächsten Nachrichten gibt's in einer Stunde.
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2: Im Studio Erik Lost. Guten Tag. Trotz Waffenruhe haben sich die USA und der Iran gegenseitig attackiert. Das US-Militär hat bestätigt, in der Nacht mehr als 80 Ziele im Iran angegriffen zu haben. Die USA reagieren damit auf den Beschuss von 3 Tankern im Bereich der Straße von Hormus. Die Führung in Teheran wird dafür verantwortlich gemacht. Der Iran wiederum hat US-Militäreinrichtungen in Bahrain und Kuwait beschossen. Die französische Politikerin Marine Le Pen hat angekündigt, bei der Präsidentschaftswahl im nächsten Jahr für den Rassemblement National anzutreten. Das hat sie gestern Abend in einem Interview im französischen Fernsehen mitgeteilt. Es wäre damit das 4. Mal, dass die Rechtspopulistin kandidiert. Wenige Stunden zuvor hatte ein Berufungsgericht in Paris die Verurteilung von Le Pen wegen der Veruntreuung von EU-Geldern bestätigt. Le Pen muss nun eine 3-jährige Haftstrafe antreten. 2 davon sind zur Bewährung ausgesetzt. Für das verbleibende Jahr erhält sie eine elektronische Fußfessel. Le Pen hat angekündigt, das Urteil vor dem höchsten Berufungsgerichtshof in Frankreich anzufechten. In diesem Sommer gab es bisher noch keine Ozonwarnung in Nürnberg. Die bisher höchste Ozonkonzentration in diesem Jahr war ein Stundenmittelwert von 170 Mikrogramm Ozon pro Kubikmeter Luft. Dieser ist am Sonntag, den 28. Juni, an der Luftmessstation am Flughafen Nürnberg gemessen worden. Ab 180 Mikrogramm Ozon pro Kubikmeter sollen Anstrengungen vermieden werden. Erhöhte Ozonkonzentrationen können die Lungenfunktion beeinträchtigen, entzündliche Reaktionen in den Atemwegen auslösen und Atembeschwerden verursachen. Allein im Jahr 2019 musste die Stadt Nürnberg insgesamt 15 Sommertagen eine Ozonwarnung herausgeben. Umweltreferentin Britta Waldhelm nennt es eine erfreuliche Entwicklung. Der deutliche Rückgang der Stickoxidbelastung wirke sich inzwischen auch positiv auf die Ozonkonzentration aus. Ägypten hat bei der Fußballweltmeisterschaft fast für eine Überraschung gesorgt, musste sich am Ende aber geschlagen geben. Sie haben im Achtelfinale mit 2:3 gegen Argentinien verloren. Bis zur 79. Minute haben die Ägypter 2:0 geführt, bevor Argentinien das Spiel in der regulären Spielzeit gedreht hat. Laut der spanischen Zeitung AS hat Ägypten bei der FIFA offiziell Beschwerde gegen den französischen Schiedsrichter François Le Texier eingelegt. Der Trainer Hossam Hassan hat von Unterstützung auf allen Ebenen für die Argentinier gesprochen. Außerdem habe er Respekt und Fairplay vermisst. Das Spiel zwischen der Schweiz und Kolumbien hat sich erst im Elfmeterschießen entschieden. Die Schweiz hat mit 4:3 nach Elfmeterschießen gewonnen. Argentinien und die Schweiz treffen nun in der Nacht von Samstag auf Sonntag im Viertelfinale aufeinander. Das waren die meisten Ihrer Nachrichten. Die nächsten Nachrichten gibt es in einer Stunde.
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1: Im Studio Erik Lost. Guten Tag. Trotz Waffenruhe haben sich die USA und der Iran gegenseitig attackiert. Das US-Militär hat bestätigt, in der Nacht mehr als 80 Ziele im Iran angegriffen zu haben. Die USA reagieren damit auf den Beschuss von 3 Tankern im Bereich der Straße von Hormus. Die Führung in Teheran wird dafür verantwortlich gemacht. Der Iran wiederum hat US-Militäreinrichtungen in Bahrain und Kuwait beschossen. Die französische Politikerin Marine Le Pen hat angekündigt, bei der Präsidentschaftswahl im nächsten Jahr für den Rassemblement National anzutreten. Das hat sie gestern Abend in einem Interview im französischen Fernsehen mitgeteilt. Es wäre damit das 4. Mal, dass die Rechtspopulistin kandidiert. Wenige Stunden zuvor hatte ein Berufungsgericht in Paris die Verurteilung von Le Pen wegen der Veruntreuung von EU-Geldern bestätigt. Le Pen muss nun eine 3-jährige Haftstrafe antreten. 2 davon sind zur Bewährung ausgesetzt. Für das verbleibende Jahr erhält sie eine elektronische Fußfessel. Le Pen hat angekündigt, das Urteil vor dem höchsten Berufungsgerichtshof in Frankreich anzufechten. In diesem Sommer gab es bisher noch keine Ozonwarnung in Nürnberg. Die bisher höchste Ozonkonzentration in diesem Jahr war ein Stundenmittelwert von 170 Mikrogramm Ozon pro Kubikmeter Luft. Dieser ist am Sonntag, den 28. Juni, an der Luftmessstation am Flughafen Nürnberg gemessen worden. Ab 180 Mikrogramm Ozon pro Kubikmeter sollen Anstrengungen vermieden werden. Erhöhte Ozonkonzentrationen können die Lungenfunktion beeinträchtigen, entzündliche Reaktionen in den Atemwegen auslösen und Atembeschwerden verursachen. Allein im Jahr 2019 musste die Stadt Nürnberg insgesamt 15 Sommertagen eine Ozonwarnung herausgeben. Umweltreferentin Britta Waldhelm nennt es eine erfreuliche Entwicklung. Der deutliche Rückgang der Stickoxidbelastung wirke sich inzwischen auch positiv auf die Ozonkonzentration aus. Ägypten hat bei der Fußballweltmeisterschaft fast für eine Überraschung gesorgt, musste sich am Ende aber geschlagen geben. Sie haben im Achtelfinale mit 2:3 gegen Argentinien verloren. Bis zur 79. Minute haben die Ägypter 2:0 geführt, bevor Argentinien das Spiel in der regulären Spielzeit gedreht hat. Laut der spanischen Zeitung AS hat Ägypten bei der FIFA offiziell Beschwerde gegen den französischen Schiedsrichter François Le Texier eingelegt. Der Trainer Hossam Hassan hat von Unterstützung auf allen Ebenen für die Argentinier gesprochen. Außerdem habe er Respekt und Fairplay vermisst. Das Spiel zwischen der Schweiz und Kolumbien hat sich erst im Elfmeterschießen entschieden. Die Schweiz hat mit 4:3 nach Elfmeterschießen gewonnen. Argentinien und die Schweiz treffen nun in der Nacht von Samstag auf Sonntag im Viertelfinale aufeinander. Das waren die Max Neo Nachrichten. Die nächsten Nachrichten gibt's in einer Stunde.
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1: Im Studio Erik Lust. Guten Tag. US-Präsident Donald Trump hat die Waffenruhe mit Iran für beendet erklärt. Beim NATO-Gipfel in Ankara hat er gesagt, dass die Vereinbarung nun vorbei sei. Zuvor haben US-Streitkräfte in der Nacht mehr als 80 Ziele in Iran angegriffen. Das US-Militär habe damit nach eigenen Angaben auf iranische Angriffe reagiert. Iran hat danach laut Revolutionsgarde US-Stützpunkte in Kuwait und Bahrain mit Raketen und Drohnen angegriffen. Auch NATO-Generalsekretär Mark Rutte und Bundesaußenminister Johann Wadephul haben sich dazu geäußert. Sie haben angegeben, dass sie die US-Angriffe als notwendig erachten. Der Bundestag berät sich heute Abend über mehrere Gesetzentwürfe zur Ausweitung digitaler Befugnisse von Polizei und Ermittlungsbehörden. Die Bundesregierung will den automatisierten Abgleich biometrischer Daten erlauben. Das soll bei der Identifizierung und Lokalisierung von Beschuldigten und Zeugen helfen. Zudem sollen Strafverfolgungsbehörden verfahrensübergreifende Recherche nutzen dürfen. Kritiker warnen vor falschen Treffern und tiefen Eingriffen in Grundrechte und eine mögliche Zweckentfremdung von Daten. Die Grünen und die Linken fordern strengere Grenzen. In diesem Sommer gab es bisher noch keine Ozonwarnung in Nürnberg. Die bisher höchste Ozonkonzentration in diesem Jahr war ein Stundenmittelwert von 170 Mikrogramm Ozon pro Kubikmeter Luft. Dieser ist am Sonntag, den 28. Juni, an der Luftmessstation am Flughafen Nürnberg gemessen worden. Ab 180 Mikrogramm Ozon pro Kubikmeter sollen Anstrengungen vermieden werden. Erhöhte Ozonkonzentrationen können die Lungenfunktion beeinträchtigen, entzündliche Reaktionen in den Atemwegen auslösen und Atembeschwerden verursachen. Allein im Jahr 2019 musste die Stadt Nürnberg insgesamt 15 Sommertagen eine Ozonwarnung herausgeben. Umweltreferentin Britta Waldhelm nennt es eine erfreuliche Entwicklung. Der deutliche Rückgang der Stickoxidbelastung wirke sich inzwischen auch positiv auf die Ozonkonzentration aus. Ägypten hat bei der Fußballweltmeisterschaft fast für eine Überraschung gesorgt, musste sich am Ende aber geschlagen geben. Sie haben im Achtelfinale mit 2:3 gegen Argentinien verloren. Bis zur 79. Minute haben die Ägypter 2:0 geführt, bevor Argentinien das Spiel in der regulären Spielzeit gedreht hat. Laut der spanischen Zeitung AS hat Ägypten bei der FIFA offiziell Beschwerde gegen den französischen Schiedsrichter François Le Texier eingelegt. Der Trainer Hossam Hassan hat von Unterstützung auf allen Ebenen für die Argentinier gesprochen. Außerdem habe er Respekt und Fairplay vermisst. Das Spiel zwischen der Schweiz und Kolumbien hat sich erst im Elfmeterschießen entschieden. Die Schweiz hat mit 4:3 nach Elfmeterschießen gewonnen. Argentinien und die Schweiz treffen nun in der Nacht von Samstag auf Sonntag im Viertelfinale aufeinander. Das waren die meisten ihrer Nachrichten. Die nächsten Nachrichten gibt's in einer Stunde.
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1: Im Studio Erik Lost. Guten Tag. Trotz Waffenruhe haben sich die USA und der Iran gegenseitig attackiert. Das US-Militär hat bestätigt, in der Nacht mehr als 80 Ziele im Iran angegriffen zu haben. Die USA reagieren damit auf den Beschuss von 3 Tankern im Bereich der Straße von Hormus. Die Führung in Teheran wird dafür verantwortlich gemacht. Der Iran wiederum hat US-Militäreinrichtungen in Bahrain und Kuwait beschossen. Die französische Politikerin Marine Le Pen hat angekündigt, bei der Präsidentschaftswahl im nächsten Jahr für den Rassemblement National anzutreten. Das hat sie gestern Abend in einem Interview im französischen Fernsehen mitgeteilt. Es wäre damit das 4. Mal, dass die Rechtspopulistin kandidiert. Wenige Stunden zuvor hatte ein Berufungsgericht in Paris die Verurteilung von Le Pen wegen der Veruntreuung von EU-Geldern bestätigt. Le Pen muss nun eine 3-jährige Haftstrafe antreten. 2 davon sind zur Bewährung ausgesetzt. Für das verbleibende Jahr erhält sie eine elektronische Fußfessel. Le Pen hat angekündigt, das Urteil vor dem höchsten Berufungsgerichtshof in Frankreich anzufechten. In diesem Sommer gab es bisher noch keine Ozonwarnung in Nürnberg. Die bisher höchste Ozonkonzentration in diesem Jahr war ein Stundenmittelwert von 170 Mikrogramm Ozon pro Kubikmeter Luft. Dieser ist am Sonntag, den 28. Juni, an der Luftmessstation am Flughafen Nürnberg gemessen worden. Ab 180 Mikrogramm Ozon pro Kubikmeter sollen Anstrengungen vermieden werden. Erhöhte Ozonkonzentrationen können die Lungenfunktion beeinträchtigen, entzündliche Reaktionen in den Atemwegen auslösen und Atembeschwerden verursachen. Allein im Jahr 2019 musste die Stadt Nürnberg insgesamt 15 Sommertagen eine Ozonwarnung herausgeben. Umweltreferentin Britta Waldhelm nennt es eine erfreuliche Entwicklung. Der deutliche Rückgang der Stickoxidbelastung wirke sich inzwischen auch positiv auf die Ozonkonzentration aus. Ägypten hat bei der Fußballweltmeisterschaft fast für eine Überraschung gesorgt, musste sich am Ende aber geschlagen geben. Sie haben im Achtelfinale mit 2:3 gegen Argentinien verloren. Bis zur 79. Minute haben die Ägypter 2:0 geführt, bevor Argentinien das Spiel in der regulären Spielzeit gedreht hat. Laut der spanischen Zeitung AS hat Ägypten bei der FIFA offiziell Beschwerde gegen den französischen Schiedsrichter François de Texier eingelegt. Der Trainer Hossam Hassan hat von Unterstützung auf allen Ebenen für die Argentinier gesprochen. Außerdem habe er Respekt und Fairplay vermisst. Das Spiel zwischen der Schweiz und Kolumbien hat sich erst im Elfmeterschießen entschieden. Die Schweiz hat mit 4:3 nach Elfmeterschießen gewonnen. Argentinien und die Schweiz treffen nun in der Nacht von Samstag auf Sonntag im Viertelfinale aufeinander. Das waren die Max Neo Nachrichten. Die nächsten Nachrichten gibt es in einer Stunde.
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2: Hi, ich wünsche euch einen schönen Mittwochnachmittag. Die Hälfte der Arbeitswoche ist für die meisten von uns schon rum. Bald ist also wieder Wochenende und vielleicht habt ihr ja Lust, mal wieder ins Kino zu gehen. Da gibt's aktuell wieder die hier zu sehen und zu hören. Na, habt ihr sie erkannt? Die Minions sind seit letzter Woche wieder zurück auf der Kinoleinwand. Wir stellen euch den neuen Film in 10 Minuten genauer vor. In die neue Stunde starten wir mit Like Mint und ihrem Song Kurz nach 4.

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0: Sie sind gelb, tragen blaue Latzhosen und haben große Kulleraugen. Die Minions gehören zu den erfolgreichsten Animationsfiguren der Welt. Jetzt steht ihr nächstes Abenteuer in den Startlöchern, diesmal mit vielen Monstern, noch mehr Magie und natürlich jeder Menge Chaos. Mein Kollege Dominik fasst den Film für euch kurz und knapp zusammen.
1: Dieses Mal wollen die Minions ihren eigenen Film drehen, einen gruseligen Monsterfilm. Einen Regisseur haben sie schon mal überzeugt, fehlt eigentlich nur noch ein Monster. Also beschwören sie eins aus einem magischen Buch.
2: Ach übrigens, ich bin Gary Ockham Oliver Magma Ikabod der Täuscher, aber meine Freundin nennt mich Gumi, ist kürzer.
1: Gumi ist aber nicht das, was sich die Minions vorgestellt haben, so klein und fast schon süß, aber...
2: Ich habe die perfekten Monster für euch! Dann los!
1: Also beschwören sie mit dem beschworenen kleinen Monster ein größeres und das ist wirklich sehr groß. Zu groß.
2: Ich beschwöre dich! Oh, alles Unterwerfende!
1: Jetzt ist ihr eigener Film nicht mehr ganz so wichtig, jetzt will erstmal die Welt gerettet werden. Wer die gelben Chaoten liebt, der dürfte auch dieses Mal wieder bestens unterhalten werden.
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0: Der Super Mario Galaxy Film, der Musikfilm Michael oder Der Teufel trägt Prada 2. Ich habe den Eindruck, dass 2026 echt ein super cooles Kinojahr ist. Nächste Woche läuft wieder ein Film an, der schon im Vorfeld gelobt wird. Und dieser Film ist auch sehr besonders. Dazu ist jetzt Maja aus der Maxneo-Redaktion im Studio. Hi Maja.
1: Hi Lene.
0: Am Donnerstag, den 16. Juli, läuft Die Odyssee von Christopher Nolan an. Worum geht's denn in dem Film?
1: Es geht um den griechischen König von Ithaka namens Odysseus, der seine lange gefährliche Heimreise nach dem Trojanischen Krieg antritt.
0: Was macht den Film denn so besonders?
1: Ja, zum einen hat er sehr viele berühmte Schauspieler gecastet. Zum einen Matt Damon, er ist der Odysseus. Dann auch noch Zendaya, Tom Holland, Anne Hathaway und auch Robert Pattinson. Ich weiß nicht, in welchen Filmen die schon mal alle zusammen waren.
0: Ja, es ist schon krass. Aber der Film, der ist ja auch super teuer, oder?
1: Ja, genau. Ein Produktionsbudget von 250 Millionen Dollar. Das ist der teuerste Film in seiner Karriere.
0: Was macht ihn so teuer? Also klar, die vielen prominenten SchauspielerInnen, aber auch vielleicht von der Technik?
1: Ja, genau. Er hat den gesamten Film mit IMAX-Kameras gedreht. IMAX-Kameras haben, also 70 mm IMAX-Kameras, haben eine dreimal bessere Bildqualität als die besten Digitalkameras. Deswegen ist es ja auch verständlich, wieso er sie nutzen wollte.

0: Leider gibt es nur ein Problem, weshalb vorher noch nie ein ganzer Film mit IMAX-Kameras gedreht wurde. Sie sind sehr laut. Und somit konnte man leider keine Dialogszenen vorher drehen. Also hat Christopher Nolan IMAX so lange genervt, bis sie ein schalldichtes Gehäuse für die Kamera gebaut haben. Leider wiegt die Kamera jetzt 150 Kilogramm und da gab es ein paar logistische Probleme mit Metallplatten. Und ja, das haben sie natürlich auch geschafft. Aber in der Postproduktion ist der Film auch sehr aufwendig gewesen, weil sie das Ganze händisch wegen der besseren Qualität schneiden wollten. Also mit Schere und Klebeband circa 10.000 Schnittstellen und auch der Farbfilter wurde physisch aufgetragen. Und wieso das Ganze? Christopher Nolan hat selber gesagt, dass unsere Augen ein riesiges Farbspektrum haben und digitale Kameras das leider nicht abbilden können, sondern nur echter Film.
1: Wow, das klingt auf jeden Fall spannend. Jetzt habe ich nicht richtig Lust bekommen, ins Kino zu gehen. Danke für die Infos, Maja.
0: Sehr gerne.
1: Also, falls ihr Lust auf den Film bekommen habt, die Odyssee ab Donnerstag, 16. Juli bei uns in den Kinos.

0: Gregory Fisher mit Walk Away auf Max Neo. Der Engländer hat vor einem Jahr seine erste Single rausgebracht und inzwischen mit einer EP nachgelegt. Walk Away ist einer der Songs aus seiner EP String Theories. Für Gregory ist es wichtig, in seine Songs Emotionen zu packen, die direkt unter die Haut gehen. Songs wie Fireflies beweisen, wie intensiv er Geschichten erzählen kann.
1: Hi, my name is Gregory Fisher. I'm 22 years old and I'm from the south of England.

0: first single is called Fireflies.
1: Die erste Single heißt Fireflies und kurz gesagt geht es um die Epik im Hier und Jetzt. Außerdem ist es eine große Erinnerung an mich selbst, dass genau dort all die guten Dinge passieren und nicht indem man von einem besseren Tag träumt. Aber wie auch immer, das ist auch wie ein großer Liebesbrief an die Natur und wie all diese Dinge Hand in Hand gehen.

0: my new single Beat Up Car.
1: Das hier ist meine neue Single Beat Up Car. Der Song ist ehrlich gesagt aus einem Gefühl von Frust über die Welt entstanden, über Situationen, in die wir uns manchmal selbst reinreiten. Damit sind ein paar Dinge passiert, die dieses Gefühl ziemlich stark nach oben geholt haben. Dann kam mir die Idee mit der Autometapher und das hat einfach sofort gepasst. Ab da hat sich der Song fast von selbst geschrieben. Danach habe ich nur noch ein paar eingängige Gitarren draufgepackt, wie man es eben macht. Ich hoffe, euch gefällt der Track. Danke.
0: So, I hope you'll enjoy it. Thank you.

0: say something like, bet you didn't think this was gonna happen. And he'd be like,
1: ich würde sowas sagen wie, wetten, dass du nicht gedacht hast, dass sowas passiert. Und er wäre so, ja, das ist wahr. Mit 12 habe ich da je schon mal eine Gitarre in der Hand gehabt. Ja, natürlich, ich hatte die Vorstellung, dann irgendwann mit der Musik Geld zu verdienen. Und dann war ich so nah. Aber selbst die Vorstellung, von anderen Leuten zu spielen, war sehr gering in der Zeit. Wenn man genau darauf schaut, glaube ich, ich wäre jetzt sehr überrascht. Und ich wäre so, alles entspannt, es kommt, wie es kommt.
2: Gregory Fisher empfiehlt seinen Song Heart-Shaped Moon besonders für Abende am Lagerfeuer. Also wenn ihr euch jetzt zurück ins Wochenende träumen wollt, dann könnt ihr das tun. Auf Max Neo, Gregory Fisher mit Heart-Shaped Moon.

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1: Im Studio Erik Lust, guten Tag. Die VRG nimmt heute einige Straßenbahnstrecken wieder in Betrieb. Seit heute Morgen fahren Teile der Linien 4, 5, 7 und 10 wieder im 10-Minuten-Abstand. Wenn die Reinigungsarbeiten weiter gut laufen, sollen am Wochenende weitere Abschnitte Richtung am Wegfeld und Dutzendteich wieder befahren werden. Das komplette Straßenbahnnetz soll voraussichtlich im Laufe der nächsten Woche wieder nach Fahrplan fahren. Ersatzbusse bleiben auf den gesperrten Strecken weiterhin im Einsatz. Großeinsatz im oberbayerischen Schongau. An einem Gymnasium in der Stadt wurden laut Polizei mehrere Personen verletzt. Es gibt Hinweise auf eine Amoktat. Ein Tatverdächtiger wurde festgenommen. Fabian Schaffer mit den Details.
2: Mindestens zwei Mädchen seien schwer verletzt worden, teilte eine Polizeisprecherin mit. Der festgenommene Verdächtige sei 16 Jahre alt. Die Polizei hatte zuvor mitgeteilt, dass sie mit zahlreichen Beamten am Gymnasium im Einsatz sei. Die Menschen vor Ort wurden aufgerufen, das Areal zu meiden. Für Angehörige und Eltern von Schülerinnen und Schülern wurde eine Anlaufstelle eingerichtet.
1: Die Grünen ziehen wegen der geplanten Krankenkassenreform vor das Bundesverfassungsgericht. Man will verhindern, dass der Bundestag noch in dieser Woche über den Gesetzentwurf entscheidet. Als Grund wurden zahlreiche kurzfristige Änderungen an der Reform genannt. Die Fraktion habe 278 Seiten mit Änderungsanträgen bekommen. Diese können bis zur geplanten Abstimmung nicht seriös geprüft werden. Mit der Reform will die Bundesregierung die gesetzlichen Krankenkassen finanziell entlasten und stärkere Beitragserhöhungen vermeiden. Die Deutsche Bahn wird ihre Kunden bei Gleisstörungen nun schneller und genauer informieren. Dafür hat Bahnchefin Evelyn Pahler ein Sofortprogramm zur Kundenkommunikation vorgestellt. Bis Ende 2027 wird der Konzern deshalb rund 50 Millionen Euro in moderne IT- und KI-Systeme investieren. Es sind ebenfalls neue Infomonitore an Bahnhöfen und eine neue App für Reisende geplant. Damit sollen Fahrgäste fast in Echtzeit über Verspätungen, Ausfälle und kurzfristige Gleiswechsel informiert werden. An der Pünktlichkeit der Züge wird zunächst aber nichts geändert. Das waren die Max Neo Nachrichten. Die nächsten Nachrichten gibt's in einer Stunde.
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3: Hi, ich wünsche euch einen schönen Mittwochnachmittag. Wir haben Anfang Juli und sind damit mitten im Festivalsommer. Worauf ich mich immer besonders freue, sind das Classic Open Air und das Badentreffen. Zwei regionale, kostenlose Events. Das ist immer so eine schöne Atmosphäre dort und natürlich auch, weil die Musik im Vordergrund steht. Worauf ihr euch dieses Jahr beim Badentreffen freuen könnt, das erfahrt ihr in 10 Minuten hier auf Max Neo. In die neue Stunde starten wir mit Greta und ihrem Song Only Friends.
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An der Ecke steht ein Musiker und lässt seine Schläge schnell über sein Marimbaphon schnellen. 50 Meter weiter steht ein junges Trio mit Gesang, Cajon und Gitarre. Das ist das Badentreffen. Nicht nur auf den Bühnen, sondern auch auf den Straßen treten dann zahlreiche MusikerInnen auf. Das Badentreffen feiert dieses Jahr Jubiläum, deshalb startet es diesmal schon am Donnerstag, den 30. Juli. Bereits zum 50. Mal findet in der Nürnberger Altstadt das kostenlose Musikfestival statt, mit über 40 Acts auf 7 Bühnen verteilt. Eine dieser Bühnen ist die von der Musikzentrale, kurz MUZ, die steht auf dem Lorenzer Platz. Dort spielen das ganze Wochenende über NewcomerInnen und bereits bekannte KünstlerInnen. Es spielen zum Beispiel die lokalen Bands John Q. Irritated, The Great Bertolinis und The Great Green Appleseed. Die Alternative Indie Band The Green Appleseed gibt es schon seit 1998 und sie hat sogar schon kleinere Tourneen in Europa gespielt. Der gewohnte Indie-Folk-Klang ist bis heute immer noch da und kommt trotz der dunklen Texte gut an. The Green Appleseed treten am Samstag, den 1. August ab 20.30 Uhr auf der MUZ-Bühne beim Badentreffen auf. Der Eintritt ist wie immer kostenlos und einen kleinen Vorgeschmack kommen wir jetzt schon mal auf Maxeo The Green Appleseed mit ihrem Song Satellite Wing.

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0: ohne einen Müsli-Riegel, Nüsse oder irgendeinen anderen Snack? Das gibt's so gut wie gar nicht. Ich bin gefühlt immer hungrig und deswegen auch top ausgestattet. Deswegen habe ich hier im Sender auch eine Schublade, die neben einer großen Teesammlung auch sämtliche Snacks umfasst. Und ich würde mal tippen, dass auch ihr alle irgendwo einen kleinen Hamstervorrat habt. Doch was nascht ihr denn am liebsten?
1: Also ich am liebsten nasche Gummibärchen. Ja, weil ich so sehr salzige Sachen wie jetzt so Chips oder so, die mag ich nicht so gerne.
2: Schokolade. Macht glücklich.
3: Gibt mir ein gutes Gefühl. Schmeckt lecker.
4: Ich nasche gerade gar nichts. Höchstens frisches Obst.
5: Chips und so eine Brezel mit so Salami.
6: Nüsse sind reichhaltig an guten Fetten, an Vitaminen.
5: Guter Snack zum Lernen so.
7: Schokolade und die dann auf einen Sitz und dann langt's wieder. Mehr gibt's bei mir nicht. 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

Mit dem Bikini durch den Rasensprenger laufen, als Familie am Samstagabend für Wetten, dass vor dem Fernseher sitzen oder mit Freundinnen so tun, als wäre man die Bande die wilden Hühner. Daran denke ich, wenn ich an meine Kindheit denke, und manchmal vermisse ich diese Momente auch. Genau dieses Gefühl fängt auch der Musiker Peter aus der Mozartstraße in seinem Song Ich vermisse das ein. Das Lied stammt aus seinem neuen Album Ich gehe schwimmen, ihr geht baden, unserem Max Neo Album der Woche. Das heißt, wir spielen euch jeden Tag einen anderen Song daraus. Heute ist das Ich vermisse das. Peter singt zum Beispiel, dass er die Uhrzeit 20.15 Uhr vermisst, aber auch Bravo-Poster in seinem Zimmer, die Rückennummer 10 auf dem Bolzplatz und das Trikot von Zidane, das seit Jahren in seinem Schrank hängt. Wenn ihr jetzt auch so einen nostalgischen Trip machen wollt, dann seid ihr hier auf Max Neo richtig. Wir haben für euch jetzt Peter aus der Mozartstraße mit Ich vermisse das. Und damit verabschiede ich mich von euch. Also ciao, macht's gut.

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1: Im Studio Erik Lost. Guten Abend. Die VAG nimmt heute einige Straßenbahnstrecken wieder in Betrieb. Seit heute Morgen fahren Teile der Linien 4, 5, 7 und 10 wieder im 10-Minuten-Abstand. Wenn die Reinigungsarbeiten weiter gut laufen, sollen am Wochenende weitere Abschnitte Richtung am Wegfeld und Dutzendteich wieder befahren werden. Das komplette Straßenbahnnetz soll voraussichtlich im Laufe der nächsten Woche wieder nach Fahrplan fahren. Ersatzbusse bleiben auf den gesperrten Strecken weiterhin im Einsatz. Großeinsatz im oberbayerischen Schongau. An einem Gymnasium in der Stadt wurden laut Polizei mehrere Personen verletzt. Es gibt Hinweise auf eine Amoktat. Ein Tatverdächtiger wurde festgenommen. Fabian Schaffer mit den Details.
2: Mindestens zwei Mädchen seien schwer verletzt worden, teilte eine Polizeisprecherin mit. Der festgenommene Verdächtige sei 16 Jahre alt. Die Polizei hatte zuvor mitgeteilt, dass sie mit zahlreichen Beamten am Gymnasium im Einsatz sei. Die Menschen vor Ort wurden aufgerufen, das Areal zu meiden. Für Angehörige und Eltern von Schülerinnen und Schülern wurde eine Anlaufstelle eingerichtet.
1: Die Grünen ziehen wegen der geplanten Krankenkassenreform vor das Bundesverfassungsgericht. Man will verhindern, dass der Bundestag noch in dieser Woche über den Gesetzentwurf entscheidet. Als Grund wurden zahlreiche kurzfristige Änderungen an der Reform genannt. Die Fraktion habe 278 Seiten mit Änderungsanträgen bekommen. Diese können bis zur geplanten Abstimmung nicht seriös geprüft werden. Mit der Reform will die Bundesregierung die gesetzlichen Krankenkassen finanziell entlasten und stärkere Beitragserhöhungen vermeiden. Die Deutsche Bahn wird ihre Kunden bei Gleisstörungen nun schneller und genauer informieren. Dafür hat Bahnchefin Evelyn Pahler ein Sofortprogramm zur Kundenkommunikation vorgestellt. Bis Ende 2027 wird der Konzern deshalb rund 50 Millionen Euro in moderne IT- und KI-Systeme investieren. Es sind ebenfalls neue Infomonitore an Bahnhöfen und eine neue App für Reisende geplant. Damit sollen Fahrgäste fast in Echtzeit über Verspätungen, Ausfälle und kurzfristige Gleiswechsel informiert werden. An der Pünktlichkeit der Züge wird zunächst aber nichts geändert. Das waren die Max Neo Nachrichten um 5. Die nächsten Nachrichten gibt's noch in dieser Stunde in unserem Nachrichtenmagazin.
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1: Im Studio Erik Lost. Guten Abend. Die VAG nimmt heute einige Straßenbahnstrecken wieder in Betrieb. Seit heute Morgen fahren Teile der Linien 4, 5, 7 und 10 wieder im 10-Minuten-Abstand. Wenn die Reinigungsarbeiten weiter gut laufen, sollen am Wochenende weitere Abschnitte Richtung am Wegfeld und Dutzendteich wieder befahren werden. Das komplette Straßenbahnnetz soll voraussichtlich im Laufe der nächsten Woche wieder nach Fahrplan fahren. Ersatzbusse bleiben auf den gesperrten Strecken weiterhin im Einsatz.

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1: Im Studio Erik Lost. Guten Abend. US-Präsident Donald Trump hat die Waffenruhe mit Iran für beendet erklärt. Beim NATO-Gipfel in Ankara hat er gesagt, dass die Vereinbarung nun vorbei sei. Zuvor haben US-Streitkräfte in der Nacht mehr als 80 Ziele in Iran angegriffen. Das US-Militär habe damit nach eigenen Angaben auf iranische Angriffe reagiert. Iran hat danach laut Revolutionsgarde US-Stützpunkte in Kuwait und Bahrain mit Raketen und Drohnen angegriffen. Auch NATO-Generalsekretär Mark Rutte und Bundesaußenminister Johann Wadephul haben sich dazu geäußert. Sie haben angegeben, dass sie die US-Angriffe als notwendig erachten. Die französische Politikerin Marine Le Pen hat angekündigt, bei der Präsidentschaftswahl im nächsten Jahr für den Rassemblement National anzutreten. Das hat sie gestern Abend in einem Interview im französischen Fernsehen mitgeteilt. Es wäre damit das vierte Mal, dass die Rechtspopulistin kandidiert. Wenige Stunden zuvor hatte ein Berufungsgericht in Paris die Verurteilung von Le Pen wegen der Veruntreuung von EU-Geldern bestätigt. Le Pen muss nun eine dreijährige Haftstrafe antreten. Zwei davon sind zur Bewährung ausgesetzt. Für das verbleibende Jahr erhält sie eine elektronische Fußfessel. Le Pen hat angekündigt, das Urteil vor dem höchsten Berufungsgerichtshof in Frankreich anzufechten. In diesem Sommer gab es bisher noch keine Ozonwarnung in Nürnberg. Die bisher höchste Ozonkonzentration in diesem Jahr war ein Stundenmittelwert von 170 Mikrogramm Ozon pro Kubikmeter Luft. Dieser ist am Sonntag, den 28. Juni, an der Luftmessstation am Flughafen Nürnberg gemessen worden. Ab 180 Mikrogramm Ozon pro Kubikmeter sollen Anstrengungen vermieden werden. Erhöhte Ozonkonzentrationen können die Lungenfunktion beeinträchtigen, entzündliche Reaktionen in den Atemwegen auslösen und Atembeschwerden verursachen. Allein im Jahr 2019 musste die Stadt Nürnberg insgesamt 15 Sommertagen eine Ozonwarnung herausgeben. Umweltreferentin Britta Waldhelm nennt es eine erfreuliche Entwicklung. Der deutliche Rückgang der Stickoxidbelastung wirke sich inzwischen auch positiv auf die Ozonkonzentration aus.

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1: Im Studio Erik Lost. Guten Abend. Die Deutsche Bahn wird ihre Kunden bei Gleisstörungen nun schneller und genauer informieren. Dafür hat Bahnchefin Evelyn Pahler ein Sofortprogramm zur Kundenkommunikation vorgestellt. Bis Ende 2027 wird der Konzern deshalb rund 50 Millionen Euro in moderne IT- und KI-Systeme investieren. Es sind ebenfalls neue Infomonitore an Bahnhöfen und eine neue App für Reisende geplant. Damit sollen Fahrgäste fast in Echtzeit über Verspätungen, Ausfälle und kurzfristige Gleiswechsel informiert werden. An der Pünktlichkeit der Züge wird zunächst aber nichts geändert. Die Grünen ziehen wegen der geplanten Krankenkassenreform vor das Bundesverfassungsgericht. Man will verhindern, dass der Bundestag noch in dieser Woche über den Gesetzentwurf entscheidet. Als Grund wurden zahlreiche kurzfristige Änderungen an der Reform genannt. Die Fraktion habe 278 Seiten mit Änderungsanträgen bekommen. Diese können bis zur geplanten Abstimmung nicht seriös geprüft werden. Mit der Reform will die Bundesregierung die gesetzlichen Krankenkassen finanziell entlasten und stärkere Beitragserhöhungen vermeiden. Großeinsatz im oberbayerischen Schongau. An einem Gymnasium in der Stadt wurden laut Polizei mehrere Personen verletzt. Es gibt Hinweise auf eine Amoktat. Ein Tatverdächtiger wurde festgenommen. Fabian Schaffer mit den Details.
2: Mindestens zwei Mädchen seien schwer verletzt worden, teilte eine Polizeisprecherin mit. Der festgenommene Verdächtige sei 16 Jahre alt. Die Polizei hatte zuvor mitgeteilt, dass sie mit zahlreichen Beamten am Gymnasium im Einsatz sei. Die Menschen vor Ort wurden aufgerufen, das Areal zu meiden. Für Angehörige und Eltern von Schülerinnen und Schülern wurde eine Anlaufstelle eingerichtet.
1: Der Bundestag berät sich heute Abend über mehrere Gesetzentwürfe zur Ausweitung digitaler Befugnisse von Polizei und Ermittlungsbehörden. Die Bundesregierung will den automatisierten Abgleich biometrischer Daten erlauben. Das soll bei der Identifizierung und Lokalisierung von Beschuldigten und Zeugen helfen. Zudem sollen Strafverfolgungsbehörden verfahrensübergreifende Recherche nutzen dürfen. Kritiker warnen vor falschen Treffern und tiefen Eingriffen in Grundrechte und eine mögliche Zweckentfremdung von Daten. Die Grünen und die Linken fordern strengere Grenzen.

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1: Im Studio Erik Lost. Guten Abend. Ägypten hat bei der Fußballweltmeisterschaft fast für eine Überraschung gesorgt, musste sich am Ende aber geschlagen geben. Sie haben im Achtelfinale mit 2:3 gegen Argentinien verloren. Bis zur 79. Minute haben die Ägypter 2:0 geführt, bevor Argentinien das Spiel in der regulären Spielzeit gedreht hat. Laut der spanischen Zeitung AS hat Ägypten bei der FIFA offiziell Beschwerde gegen den französischen Schiedsrichter François de Texier eingelegt. Der Trainer Hossam Hassan hat von Unterstützung auf allen Ebenen für die Argentinier gesprochen. Außerdem habe er Respekt und Fairplay vermisst. Das Spiel zwischen der Schweiz und Kolumbien hat sich erst im Elfmeterschießen entschieden. Die Schweiz hat mit 4:3 nach Elfmeterschießen gewonnen. Argentinien und die Schweiz treffen nun in der Nacht von Samstag auf Sonntag im Viertelfinale aufeinander. Das war das Max Neo Nachrichtenmagazin mit Erik Lust. Kurze Unterhaltung im weiteren Programm.

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3: Hallo und herzlich willkommen wieder bei Frieda FM. Hier heute im Studio eure Helen und
4: Anna. Heute gibt es bei uns die besten Tipps zum Lernen bei Hitze. Danach haben wir noch ein exklusives Interview mit der lieben Sevilay über ihr Auslandssemester in Seoul. Also bleibt dran. Jetzt geht's erstmal weiter mit dem Top-Hit Laut sein von Young Pep.

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passend zu diesen heißen Temperaturen und unserer guten Laune geht's jetzt weiter mit Manxy und seinem Lied Sommerhit 2026.

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1: Nicht von einem Haus am See, sondern frisch aus Seoul haben wir jetzt einen ganz besonderen Gast hier bei uns im Studio, nämlich die liebe Sevilay, die dort das letzte halbe Jahr ihr Auslandssemester verbracht hat.
2: Sevilay, schön, dass du wieder da bist. Wie groß ist denn gerade dein Reverse Culture Shock?
3: Also es geht eigentlich. Ich habe mich gegen Ende eigentlich sehr auf zu Hause gefreut und den ruhigeren Alltag von der Kleinstadt ein bisschen vermisst. Aber es ist schon komisch, dass jetzt nicht mehr jeden Tag, dass der ganze Tag nicht durchgeplant ist und dass nicht alles vor der Tür ist, also jeder Laden, den ich gerade brauche oder so. Aber ja, die größte Umstellung ist wahrscheinlich, dass jetzt wieder alles am Sonntag geschlossen hat und dass wieder alle Deutsch sprechen.
1: Oh Mann, das ist auf jeden Fall auch nervig mit den Supermärkten am Sonntag. Wenn du jetzt aber so an die Vorlesungen und Seminare denkst, wie groß würdest du sagen, ist da der Unterschied zur Uni Bamberg?
3: Also in den Kursen, die ich hatte, wurde sehr viel Wert auf Mitarbeit gelegt. Also das ist am Ende auch teilweise mit in die Note eingeflossen sogar. Aber ansonsten war es schon sehr ähnlich. Vom Schwierigkeitsgrad her fand ich es sogar ein bisschen einfacher als in Bamberg. Ich habe zum Beispiel bei zwei Prüfungen auch einen Fragenkatalog vorher bekommen und dann kamen ein paar von den Fragen eben dran. Aber ja, die sind bei Austauschstudenten generell nicht so streng wie bei ihren eigenen Studenten, glaube ich.
2: Ja, cool auf alle Fälle. Was waren denn deine wertvollsten Learnings im Auslandssemester?
3: Ich denke auf jeden Fall, die kulturellen Unterschiede zu erleben, war eine wichtige Erfahrung. Zum Beispiel wird in Korea halt weniger Wert auf Individualismus, sondern eher auf die gemeinschaftliche Gesellschaft gelegt. Also im Westen ist es, oder in Deutschland zum Beispiel, ist es jetzt nicht so, dass wir keine Gemeinschaft haben oder keine Rücksicht aufeinander nehmen. Aber es wird zum Beispiel Unabhängigkeit von der eigenen Familie mehr bei uns geschätzt oder in Korea denken sie einfach viel mehr über ihren Stand in der Gesellschaft nach oder wie sie von anderen Leuten eben wahrgenommen werden. Und sie gehen deswegen auch mit fremden Leuten ganz anders um als hier in Deutschland zum Beispiel.
1: Okay, ja, interessant auch auf jeden Fall. Jetzt hast du es ja gerade schon angesprochen, dass es auch Schwierigkeiten gab eben in dieser Zeit. Wie hast du das Ganze dann so bewältigt oder wie bist du damit umgegangen?
3: Also zum Beispiel, als wir in Korea im Studentenwohnheim am ersten Tag angekommen sind, war direkt das Problem, dass in der Küche absolut keine Utensilien waren. In unseren Zimmern hatten wir keine Kissen oder Decken auf den Betten und so. Das heißt, wir mussten uns das direkt am ersten Tag erstmal alles besorgen. Und wir sind halt nur für 4 Monate da. Deswegen waren wir halt so, okay, was machen wir dann am Ende damit? Aber ja, wir haben es dann eben natürlich auch untereinander ausgetauscht. Also nicht jeder hat alles kaufen müssen, sondern wir haben uns Töpfe und so weiter geteilt und am Ende dann auch so an Secondhand-Shops und so weiter gespendet. Also es war dann doch nicht so schlimm.
2: Klingt so, als hättet ihr das gut gelöst. Gleich hören wir noch mehr von Sevillas Highlights. Bleibt dran und gespannt. Jetzt geht's erstmal weiter mit APT von Rosé.
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0: So, herzlich willkommen zurück bei uns im Studio. Zu Gast ist die liebe Sevilay, die uns über ihr Auslandssemester in Südkorea berichtet. Erstmal zu einer sehr präsenten Frage bei so Auslandssemestern. Wie schwierig war es denn für dich, eine Unterkunft zu finden und wie waren dann auch so die Kosten?
1: Ja, also ich hatte mich eigentlich von Anfang an für das Wohnheim von der Universität entschieden, einfach aus praktischen Gründen. Und da war eigentlich ein Platz für Austauschstudis so gut wie garantiert. Deshalb war es nicht so schwierig. Und die Mietkosten waren auch vergleichbar zu Bamberg. Ich musste mir zwar ein Zimmer teilen, aber ja, die Währung in Korea ist halt auch einfach nicht so viel wert wie der Euro. Deswegen war es nicht so schlimm, obwohl es auch eben eine Großstadt war und sehr nah an der Uni gelegen war. Und die Öffis waren zum Beispiel auch sehr bezahlbar. Also so eine Monatskarte für Bus und Bahn hat so um die 30 Euro gekostet. Also es ging eigentlich voll und dann war noch ein bisschen Geld für Reisen und so übrig auf jeden Fall.
2: Ja, das klingt doch angenehm. Wie schnell hast du dich denn in Seoul eingelebt?
1: Am Anfang war es schon eine große Umstellung, aber weil man eben im Wohnheim mit so vielen Austauschstudis eben in Kontakt kam und auch mit vielen Deutschen zum Beispiel und die Uni auch sehr viel Unterstützung angeboten hat, habe ich mich dann relativ schnell sehr wohl gefühlt.
0: Wow, voll schön. Und ist wahrscheinlich schwierig, aber könntest du so ein Highlight von den letzten Monaten sagen?
1: Also ich fand es jetzt am Ende, wo es sehr warm wurde, cool, einfach mal ins Meer fahren zu können. Also in Seoul gibt es natürlich kein Meer, aber so die zweitgrößte Stadt, Busan in Korea, liegt eben direkt am Meer. Da sind wir mal hingefahren und dann auch auf die Jeju-Insel. Also das ist auch eine Insel, die einfach noch zu Korea dazugehört. Und ja, so ein Strandtag war mal ganz cool nach den ganzen Klausuren und so. Und ja, das generelle Highlight war natürlich die Freundschaften, die ich geschlossen habe. Und da war es auch ein bisschen schwierig am Ende noch, sich zu verabschieden. Aber man bleibt ja auch auf jeden Fall in Kontakt.
2: Boah, das klingt richtig schön. Danke dir auf alle Fälle, dass du da warst und uns so coole Insights gegeben hast. Jetzt geht's erstmal weiter mit Sunflower von Toffs Dirk.

0: Oh, Anna, ich muss dir was erzählen. Ich wollte die letzten Tage ja wirklich fleißig sein und viel lernen. Aber bei der Hitze habe ich einfach keinen kalten Platz gefunden und konnte mich auch gar nicht konzentrieren.
1: Boah, Checker, man hält es auch eigentlich nirgendwo so richtig aus und lernt es dann schon gar nicht mehr drin.
0: Voll, und der Wunsch, baden zu gehen, ist natürlich auch noch die ganze Zeit im Hinterkopf. Aber damit es euch nicht so geht, haben wir bei euch uns umgehört, was denn die besten Tipps zum Lernen bei Hitze sind.
2: Also ich versuche einfach dann ein bisschen einen Ticken früher aufzustehen, wenn es noch schön kühl ist, um mein Fenster aufzureißen. Das ist genau gegenüber von meinem Schreibtisch, da kriege ich eine schöne Brise ab. Und nachmittags oder mittags rum, wenn es ganz heiß ist, versuche ich in diese Glasbib gegenüber von der Mensa zu gehen, weil es da eine Klimaanlage gibt.
3: Ich gehe gerne im Sommer schwimmen, das ist ein guter Ausgleich, wenn man dann viel gelernt hat. Das Wissen muss ich ja auch ein bisschen setzen und es ist auch gut, um den Kopf ein bisschen frei zu kriegen.
4: Gute Pausen machen, um die Mittagszeit, wenn es so besonders heiß ist, vielleicht doch einfach mal sagen, okay, ich mache jetzt eine kurze Pause, mach später weiter und eher in den Abendstunden, wenn dann alles ein bisschen ruhiger ist und ein bisschen runtergekühlt auch, vielleicht eher da lernen. Vielleicht kann man ja auch, wenn man in der WG wohnt zum Beispiel, mit den anderen Leuten da sich abends noch mal in die Küche setzen oder so und einfach dann ein bisschen lernen.
5: Also was ich mache, wenn es heiß ist, ist, da muss ich ehrlich sein, weniger. Ich bin nicht ganz so produktiv und das gestehe ich mir auch zu. Und sonst bleibt halt auf ein kühleres Wetter hoffen, gerade mit Blick auf die Klausurenphase. Und gelegentlich ein Eis.
0: Aha, da haben wir ja doch nochmal super Tipps gehört, die hoffentlich uns allen helfen, jetzt dann bald einigermaßen vorbereitet in die Klausurenphase zu starten.

0: Wusstest du, es ist letztens einfach ein neues Klapphandy rausgekommen. Mit Tasten und allem drum und dran. Und da kann man drauf WhatsApp laden und Spotify. Aber es ist immer noch ein nicht digitales Handy. Und man kann auch so digitale Fotos machen. Aber es ist gesperrt für jegliche soziale Medien-App.
1: Oha, das klingt richtig cool. Das habe ich auch nur gar nicht gehört. Aber ich sag bei unserer Generation schon eigentlich eine ziemlich coole Sache, weil wir sind, glaube ich, alle viel zu viel am Handy und die Bildschirmzeiten viel zu hoch. Wenn ihr euch jetzt aber nicht direkt dieses coole neue Handy kaufen wollt, haben wir hier ein paar Tipps für Digital Detox Light.
2: Karten lesen.
3: Ob Google Maps, Komoot oder Magic Earth. Digitales Kartenmaterial findet sich heutzutage in jeder Hosentasche. Um ein bisschen weniger Zeit am Handy zu verbringen, einfach mal wieder eine richtige Karte in die Hand nehmen. Das bietet sich vor allem auf Wanderungen oder Städtetrips an. Und neben dem Digital Detox-Effekt hat das Ganze auch noch einen anderen Vorteil. Falls die Technik mal versagt oder du in einem Funkloch steckst, ist es nämlich mehr als nur praktisch, auch analoge Karten lesen zu können.
2: Fotografieren.
3: Fast täglich knipsen wir mit unseren Handys Schnappschüsse, die dann in den Tiefen unserer Bildergalerien verschwinden. Um das zu vermeiden, probier es doch einfach mal mit einer analogen Kamera aus. Wahrscheinlich haben deine Eltern oder Großeltern sogar noch eine im Keller. Und wenn nicht, wirst du auch leicht bei eBay fündig. Durch die begrenzte Anzahl an Bildern, die du pro Film knipsen kannst, suchst du dir deine Motive viel gewählter aus. Und auch das Fotografieren macht einfach mehr Spaß. Besonders aufregend ist es, die entwickelten Bilder endlich in den Händen zu halten. Eine Freude, die bei Handyfotos für gewöhnlich ausbleibt.
2: Urlaubsgrüße.
3: Bilder vom Strand auf Instagram oder ein Selfie von der Hotelbar per WhatsApp. Digitale Urlaubsgrüße erreichen einen im Laufe des Jahres zuhauf. So viele, dass sie schon gar nichts mehr Besonderes sind. Warum also nicht mal wieder eine Postkarte verschicken? Die landet wie ein kleines Geschenk im Briefkasten und kleine Geschenke erhalten ja bekanntlich die Freundschaft. Außerdem tut es gut, auch mal das Handy wegzulegen und zu Stift und Papier zu greifen. Kleiner Tipp am Rande, über die Website Postcrossing kannst du eine Postkarte an eine zufällig ausgewählte Person aus der Datenbank irgendwo auf der Welt verschicken. Im Gegenzug erhältst du dann selbst Post aus einem anderen Land.

0: Boah, ein super Song von Lizzo mit der guten Message, Frauen sind auch Menschen.
1: Also bleibt auf alle Fälle dran. Gleich geht's bei uns weiter, nicht nur mit guten Songs, sondern auch mit exklusiven Einblicken in den Hiwi-Bibliotheksjob.

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3: Herzlich willkommen zurück im Studio. Hier sind immer noch eure Anna und Helen. Und auch in dieser nächsten Sendestunde haben wir nicht nur die super besten Hits für euch auf Lager. Es geht nämlich auch um spannende Themen. Nämlich hören wir eure Bierkeller-Tipps und wie man sich den Tag so richtig versauen kann.

0: Wir haben uns für euch mit Ines Fleig unterhalten. Sie arbeitet in der Teilbibliothek 4, auch umgangssprachlich als die Glasbib bekannt. Und sie erzählt uns heute ein bisschen was über ihren Arbeitsalltag.
1: Genau, was sind denn eigentlich so deine Tätigkeiten in der Bib?
2: Also zum einen räume ich beispielsweise immer die Bücher ins Freihandmagazin runter, wenn die zurückgebe werde. Und ansonsten sind mir einfach da, wenn es ein Problem gibt. Also zum Beispiel, wenn die Drucker nicht funktionieren, schauen wir da einfach, ob wir Papier nachfüllen können oder sowas. Oder auch, wenn Leute ein Buch im Bamberg-Katalog schon gefunden haben, aber irgendwie die Signatur in der Bib da nicht finde, versuchen wir da auch, soweit es geht, einfach zu unterstützen. Und dann gerade in der Spätschicht schließen wir dann halt die Bib und gucke, dass alle rausgehen und alles zu ist.
0: Okay, das klingt ja eigentlich ganz entspannt. Macht dir denn dein Job Spaß?
2: Ja, also ich finde es ein echt toller Job. Also vor allem auch so, wenn man die frühe Schicht hat, dann sind wir ja immer zu zweit. Und da ist dann auch schön einfach so mit den anderen Hiwis, weil wir uns echt alle eigentlich gut verstehen. So egal, mit wem man zusammenarbeitet, ist dann irgendwie immer cool, ein bisschen zu reden. Und ja, also ich finde gerade neben dem Studium her, ist halt sehr, sehr guter Job.
1: Ja, richtig cool. Also würdest du schon sagen, dass der Job gut verträglich mit dem Unileben ist?
2: Also zum einen ist natürlich von der Lage perfekt, weil es halt in der Innenstadt ist. Und zum anderen sind auch die Zeiten so, dass man sich gut einteilen kann, dass es halt dann zum Beispiel nach den Vorlesungen ist, dann abends. Und ja, wenn halt nicht viel los ist, kann man auch währenddessen irgendwie mal Lernzettel durchschauen oder so.
0: Ja, das klingt eigentlich alles ganz gut. Aber gibt es dann auch Herausforderungen in deinem Job?
2: Ja, also es gibt jetzt nichts so super Gravierendes, wo ich sagen würde, ganz schlimm. Aber klar, zum einen haben wir ja viel mit Technik zu tun. Also unser System läuft ja komplett über Computer. Und wenn da dann halt mal was nicht funktioniert, das System sich nicht öffnet oder der Computer nicht angeht, ist halt dann für den Moment schwierig. Und zum anderen sind wir natürlich die Anlaufstelle für Menschen. Also sprich, wenn da jemand super dringend ein Buch braucht, selber sehr gestresst ist, kann das halt teilweise dann auch auf uns abfallen, was dann manchmal auch in der Situation blöd ist, aber jetzt nicht gravierend weitergehend. Und ja, vielleicht so eine Sache, die sehr random ist, aber ich bin manchmal bei Leuten überfordert, ob ich sie sieze oder duze soll, weil wenn es dann ein Studi wäre, würde ich auf jeden Fall duze, aber wenn es Dozent oder eine Dozentin ist, dann sieze und manchmal, ja, das führt dann zu sehr interessanten Konversationen manchmal, aber ja.
1: Ja, das mit dem Duzen ist auf jeden Fall verständlich, das kennen wir, glaube ich, alle. Hattest du denn auch schon mal so ein ganz besonderes Erlebnis an deinem Arbeitsplatz?
2: War also schwierig, mir fällt jetzt nicht so ein konkretes ein, aber ich finde es sind so kleine Momente. Also wie vorhin bei den Herausforderungen schon gesagt, wenn es mal gestresste Leute gibt, genauso gibt es halt auch Leute, die irgendwie den Tag super lustig machen oder dann hat man ein kurzes Gespräch über irgendein Buch oder so und das macht dann irgendwie schon so die Schicht noch mal ein bisschen spannender oder lustiger. Oder ich finde auch zum Beispiel, wenn kleine Kinder kommen und dann so gerade so ihr Buch auf den Tisch hochbekommen zum Zurückgeben, irgendwie so Kleinigkeiten, die sind dann echt süß.
0: Ja, das klingt auf alle Fälle sehr süß. Also, falls ihr noch nach einem entspannten Nebenjob sucht, der sich auch gut mit dem Unileben vereinbaren lässt, dann behaltet doch einfach mal die Anzeigen für die Bibliotheken im Auge. Und jetzt geht's erstmal weiter mit Don't Stop Tonight von Dead Star Talk.

0: Boah, heute Abend habe ich noch was richtig Cooles vor. Nämlich geht's für mich und meine Freunde auf den Bierkeller.
1: Herr Krass, in welchen denn?
0: Ja, da gibt's noch so ein paar Diskussionen und wir sind uns auch noch nicht ganz so sicher. Aber ich habe ja gesehen, dass wir hier heute die super Tipps bekommen. Deswegen hören wir doch direkt mal rein in eure Lieblingskeller.
2: Mein Lieblingskeller in Bamberg ist der Wilde Rose Keller. Ist relativ weit abgelegen, grün, ruhig und das Essen ist gut und bezahlbar.
3: Mein Lieblingskeller ist der Spezi-Keller, weil man da also einen wunderschönen Ausblick über die Stadt hat.
4: Ja, also mein Lieblingskeller ist der Greifenklau-Keller, würde ich jedem empfehlen, weil die auch ein sehr gutes Weizen da oben haben und der Blick fast so gut ist wie der vom Spezi-Keller.
5: Der Fessler-Keller, weil das Essen gut schmeckt und traditionell fränkisch ist.
0: Boah, richtig cool. Ich glaube, da sage ich meinen Friends gleich mal Bescheid und schlag vor, was da jetzt so genannt wurde. Ich persönlich bin ja auch ein Fan vom Spezi-Keller, aber mal gucken. Bei uns geht's jetzt erstmal weiter mit Nicht Hollywood von Fatoni.

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Beim nächsten Lied muss ich sofort an einen Abendspaziergang in der abflauenden Sommerhitze denken. Also viel Spaß beim Hören. Jetzt kommt Junebug von Gayle.

0: Frisch, fromm, fröhlich, frei. So beginne ich jeden Morgen den Tag. Nee, natürlich gelogen. Wir alle quälen uns derzeit wohl mal mit mehr oder weniger Elan aus dem Bett. Und was nach dem Aufstehen noch so alles auf uns wartet. Unser Kollege Martin mit einem Plädoyer, doch einfach mal im Bett zu bleiben.
1: Wie man sich seinen Tag so richtig schön versauen kann.
2: Aufstehen.
1: Der Tag bricht an, man wacht auf und befindet sich eigentlich in so einer Art Idealzustand. Man denkt an nichts, ist von oben bis unten eingepackt in eine warme Decke, zusammengekauert oder relaxed ausgestreckt. Ebenso, wie es einem gefällt. Alles scheint perfekt. Ab jetzt kann es eigentlich nur noch bergab gehen. Denn da sind diese Pflichten, die man hat und dieses Aufstehen, das ja irgendwie nötig ist, um diesen Pflichten auch nachzukommen. Wer nicht aufsteht, kann auch eigentlich nichts falsch machen, aber wenn man sich dann doch aus dem Bett quält, nimmt das Unheil seinen Lauf.
2: In die Uni gehen.
1: Ehrlich, Leute. Lasst es doch einfach. Bleibt doch zu Hause, zack, fertig, entspannt durchs Frühjahr.
2: Bus fahren.
1: Solltet ihr dann doch zu den Verwegenen gehören, die sich früh morgens auf den Weg in die Uni machen, dann gibt es zwei Optionen. Kluge Leute schwingen sich aufs Fahrrad und düsen damit zur Uni. Leute, die eh schon schwer aus dem Bett gekommen sind und dabei jegliche Energiereserven rausgeballert haben, lassen sich auf das beliebte Glücksspiel namens Busfahren ein. Da steht man also morgens in der Kälte und man wartet und wartet. Und da der Bus ja scheinbar alle Zeit der Welt hat, wartet man immer länger, bis es anfängt zu regnen und man sich fragt, warum eigentlich nur auf der anderen Straßenseite ein Haltestellenhäuschen aufgebaut wurde. Wenn der Bus dann endlich kommt und einen zur Uni fährt, könnte man ihm eigentlich dafür danken, dass man im Hörsaal jetzt nicht mehr an dem Überangebot von Sitzmöglichkeiten verzweifeln muss.
2: Mal eben noch schnell in die Bib gehen.
1: Ich gehe für eine halbe Stunde eben nochmal schnell in die Bib. Was so fleißig klingt, kann ein absolut sinnloser Zeitvernichter werden. Denn sind wir doch mal ehrlich, zwischendurch kurz in der Bib kann man nicht wirklich was schaffen. Das läuft dann meistens nämlich so. Rein in die Bib, Schließfach suchen, Schließfach auf. Jacke aus, Jacke rein, Rucksack aus, Rucksack auf, Collegeblock raus, Laptop raus, Stift raus, Rucksack zu, Rucksack rein, Schließfach klemmt. Schließfach klemmt immer noch. Schließfach hasst mich. Schließfach zu. Treppe hoch, Treppe runter. Ladekabel vergessen. Schließfach auf, Rucksack raus, Rucksack auf, Ladekabel raus, Rucksack zu, Rucksack rein, Schließfach zu, Treppe hoch, einen Platz suchen. Wenn man sich dann den besten Platz gesucht hat und sich niedergelassen hat, wo der Laptop hochgefahren ist, dann checkt man eben nur noch kurz sein Handy und stellt fest, oh, gleich schon Seminar und bis ich jetzt alles eingepackt habe, das dauert, dann gehe ich lieber jetzt schon los. Man hat also gar keine Chance, wirklich produktiv zu sein. Man hofft eher in der noch so kurzen Zeit, in diesem Ort voller intellektuellen Schwingungen, irgendwie den Weg zur Selbstdisziplin zu finden.
2: Abends zu lange aufbleiben.
1: Hat man seinen Unitag soweit überstanden, so ist man abends stark dazu verleitet, den tagsüber aufgebauten Frust mit Suchtmitteln jeglicher Art zu vergessen. Dazu zählen vor allem Programme wie Netflix zum Beispiel. Hat man einmal angefangen, kann man gar nicht mehr davon ablassen und ist verdammt dazu, am nächsten Morgen schon wieder dieselben Qualen zu erleiden, die das frühe Aufstehen mit sich bringt. Da hilft nur eins, zeitig ins Bett. Oder gar nicht, denn wer nicht schlafen geht, muss auch nicht aufstehen.
0: Oh Mann, selten etwas so relatable gefunden wie diese Worte von Martin. Bei uns geht's jetzt erstmal weiter mit einem Song, der euch vielleicht hilft, den Tag besser zu starten. Wir hören Twin Peaks von Sunnyside Up.

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1: Das war Oft gefragt von Annemai Kantereit. Und oft gefragt habe ich mich heute auch, wie schnell die Zeit eigentlich vergeht. Das war nämlich schon unsere 2 Stunden mit euch. Es hat mir wieder richtig Spaß gemacht. Für mich heißt es jetzt gleich, was Leckeres aus der Speisekarte aussuchen. Was hast denn du jetzt noch vor, Anna?
2: Ja, wenn alles gut läuft, werde ich mich noch in die Bib setzen und ein Referat machen. Aber ich sag, mit den Tipps bei der Hitze lernen wird das auch erträglich. Und abends ist es ja auch ein bisschen kälter. Und in dem Sinne wünsche ich euch auch noch einen schönen Abend. Vielleicht produktiv, vielleicht nicht produktiv, beides okay. Bis demnächst.
1: Bis bald, Ria.

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1: Hi, ich freue mich, dass ich heute wieder in unserer Regionalsendung Metropol Sound einen Künstler genauer vorstellen darf. Ich habe den Nürnberger Musiker Fabio Noventa zu Gast. Er ist erst 18 Jahre alt, hat aber schon einige Singles veröffentlicht, zum Beispiel die hier.

Warum Fabio bereits mit 13 Jahren seinen ersten Song rausgebracht hat und wie Fabio Schule und Musikkarriere unter einen Hut bringt, das alles hört ihr in 10 Minuten. In die Stunde starten wir mit Skis, Country Trash und dem Song Running Man.

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0: Ihr habt ihn bei uns bestimmt schon mal gehört im Kollegengespräch oder auch in den letzten 2 Wochen in den Nachrichten. Fabio Noventa, er hat in den letzten Monaten Praktikum bei uns gemacht. Jetzt drückt er wieder die Schulbank und steht nebenbei auf Bühnen oder im Tonstudio. Fabio ist nämlich auch Musiker und jetzt bei uns im Max-Neo-Studio. Hi Fabio.
1: Ja, hey, wie geht's?
0: Mir ganz gut und dir?
1: Ach, bestens, bestens.
0: Du machst ja schon sehr lange Musik und stehst in Tonstudios. Wie war es denn für dich, jetzt mal in einem Radiostudio zu sein?
1: Das war ehrlich gesagt komplett anders. Also im Tonstudio habe ich ja manchmal mehrere Versuche und so weiter. Aber wenn ich dann irgendwie so live im Radio was einsprechen muss, dann ist schon ein bisschen so der Druck da. Und dann denkt man sich so, oh, hoffentlich verkacke ich nicht und so weiter. Ne? Aber ist auf jeden Fall sehr, sehr geil. Gefällt mir.
0: Du hast ja mit 5 Jahren schon Schlagzeug spielen gelernt und später hattest du auch Gitarren- und Gesangsunterricht. Warst du denn schon immer so musikalisch?
1: Ja, schon. Also als kleines Kind auch schon. Ich habe immer getanzt und so weiter. Meine Mama hat ja früher auch selber sehr viel Musik gemacht und so weiter. Also auch mein Dad, er hat früher auch Klavier gespielt. Und ich kann insgesamt Schlagzeug, Gitarre und Klavier habe ich mir selber beigebracht.
0: Nicht schlecht. Und singen kannst du auch. Und,
1: genau,
0: und
1: ja.
0: Rappen auch. Also
1: ja, ja.
0: Multitalent. Du bist 18 Jahre alt, gehst zur Schule und bist nebenbei Musiker. Mit 13 Jahren hast du, glaube ich, deinen ersten Song veröffentlicht. Wie ist es denn dazu gekommen?
1: Also meine Mom hat ja früher auch Musik gemacht und sie hat auch, also sie war im Schlagerbereich ein bisschen so, aber für mich war Schlager nie sowas. Und dann hat sie gesagt, hey, sie hatte auch mit 14, 13 so ungefähr ihren ersten eigenen Song. Und dann hat sie zu mir gesagt, Fabi, ich möchte unbedingt, dass du auch mit dem Alter deinen eigenen ersten Song hast. Und dann haben wir Produzenten gesucht und so sind wir auf Audiogame gekommen, mit dem ich lange noch weiterarbeiten werde auf jeden Fall. Und dann hat sich so eine richtige Bindung zwischen meinem Produzenten und mir und meinem Fotografen aufgebaut. Und seitdem sind wir jetzt immer bei ihm, genau.
0: Deine ersten Songs, die waren ja auf Deutsch. Mittlerweile singst und rappst du ja auch auf Englisch. Wie ist es denn zu diesem Switch gekommen?
1: Also ich möchte ja unbedingt international gehen, nicht nur in Deutschland bleiben. Und deswegen auch international, geht ja auch in Deutschland ganz gut. Und deswegen habe ich mir gedacht, ja, ich mag Englisch, ich mag die Sprache und zu singen macht sie auch sehr, sehr viel Spaß. Und deswegen habe ich gesagt, komm, wir machen einfach mal englische Songs.
0: Würdest du sagen, es war für dich einfacher, dass du erstmal mit deiner Muttersprache angefangen hast zu arbeiten und dann erst auf Englisch gewechselt bist?
1: Auf jeden Fall. Also das würde ich auf jeden Fall safe sagen, weil natürlich die Muttersprache kann man 1000-mal besser. Und dann, wenn man so eine Fremdsprache macht, natürlich war für mich Englisch keine schwere Sprache, keine Frage. Aber trotzdem, ich glaube, das war ein guter Anfang auf jeden Fall.
0: Jetzt haben wir schon über die Sprache gesprochen. Wie hast du dich denn musikalisch verändert?
1: Boah, also musikalisch allgemein auch der Sound und der Beat hat sich enormst geändert. Also früher war das ein bisschen mehr in die Pop-Richtung, jetzt ist man ein bisschen mehr in die Hip-Hop, R&B, Pop-Schiene gegangen. Und jetzt kommt am 24., also schon sehr, sehr bald, ein neuer Song raus. Und da will ich auch nicht zu viel verraten, aber der ist nochmal was ganz was anderes. Also der ist sehr, sehr, sehr krass.
0: Ui, dann dürfen wir gespannt sein. Wie schaffst du es denn, Schule und deine Musikkarriere unter einen Hut zu bekommen?
1: Ja, macht man einfach, ne? Nee, also ich finde, das ist sehr entspannt. Also bin ich sehr glücklich, dass meine Eltern mich so supporten. Aber ich mache halt einfach die Schule und Musik ist einfach da. Also Musik ist an oberster Stelle immer. Nee, und Schule mache ich halt einfach so. Schule ist natürlich da, ne? Aber ich schreibe die guten Noten und dann passt es für mich, ne?
0: Hast du dann noch Zeit für andere Hobbys oder ist Musik schon sehr zeitraubend, sag ich mal?
1: Nee, würde ich gar nicht sagen. Also ich bin jetzt auch noch im Tanzen und meistens, also Musik und so weiter im Tonstudio ist man ja nicht jeden Tag. Und wenn, dann wird das geplant, alles drum und dran und dann schaut man, was man so macht. Natürlich Social Media und so weiter tut dann am meisten halt Zeit nehmen, ne? Aber ansonsten geht's echt wegen der Zeit, klar.
0: Tanzen ist ja auch nicht schlecht für, wenn man auf der Bühne steht, oder?
1: Genau, ja. Wir haben jetzt auch sehr krasse Sachen geplant mit Laurie Stance. Da tue ich mal einen kleinen Shoutout machen. Wir sind nämlich bald beim Heartbeats Festival. Die Daten und so weiter, die könnt ihr auf deren Webseite finden. Und das sind auch ganz viele andere coole Künstler. Und wir haben nämlich was richtig Krasses geplant mit Laurie Stance. Und ich würde einfach sagen, die Leute müssen sich auf jeden Fall überraschen lassen, ne?
0: Du hast uns ja auch deine neueste Single Drive-By mitgebracht. Was hat dich denn zu diesem Song inspiriert?
1: Boah, der Drive-By war sehr spontan. Also ich feiere Drake. Drake macht echt geile Musik und so weiter. Und ich wollte unbedingt auch mal so einen Beat-Switch einbauen unbedingt. Und dann war das voll spontan. Ich zu meinem Produzenten, hey, lass mal sowas versuchen in die Richtung mit so einem Beat-Switch. Und dann ist das einfach rausgekommen. Und dann haben wir einen geilen Text dazu gemacht und so war es dann einfach.
0: Super, du bleibst noch bei uns im Studio und erzählst uns unter anderem, was dieses Jahr noch so für dich ansteht. Auf Max nehmen wir jetzt Fabio Noventa mit Drive-By.
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0: Drive-by von Fabio Noventa im Maxneo Metropol Sound. Und Fabio ist gerade auch in unserer Regionalsendung zu Gast. Wir haben gerade schon über seine musikalischen Anfänge und auch seine Entwicklung über die Jahre gesprochen. Fabio, wir haben ja gerade schon deinen Song Drive-by gehört und du hast uns erzählt, dass dich Drake so ein bisschen zu diesem Song inspiriert hat. Was inspiriert dich denn generell noch so zu deinen Songs?
1: Boah, also auf jeden Fall, was mich sehr viel inspiriert, ist auf jeden Fall so, was gerade so allgemein passiert und auch allgemein, was ich gerade höre. Also ich habe immer wieder mal, wenn ich auf meine Spotify-Playlisten schaue, ne, da ist auf einmal ein trauriger Song, dann ein fröhlicher Song, dann auf einmal sowas, dann sowas, dann sowas. Und ich glaube, das tut mich auch ein bisschen sehr beeinflussen auf jeden Fall in der Musik, weil manchmal jeden Monat habe ich gefühlt irgendwie einen anderen Sound und so weiter. Aber wir schauen halt natürlich schon, dass wir im Studio immer das Gleiche produzieren oder nicht das Gleiche, aber in die richtige Richtung, ins gleiche Genre und so weiter. Deswegen, was mich so ein bisschen beeinflusst, ist eigentlich so meine eigene Musik. Wir wollen immer geile Musik produzieren, das ist uns wichtig, aber wir wollen auch natürlich schauen, was zum Beispiel gerade in ist und so weiter.
0: Es klingt ein bisschen für mich so, als entsteht bei dir zuerst die Musik und dann die Texte. Ist das richtig?
1: Genau, ja. Wir wollen immer erst ein bisschen so schauen, auf was wir Bock haben und dann kommen eigentlich die Texte automatisch. Dann machen wir ein bisschen noch so Spaßtexte und so weiter dazu und dann kommt das richtig geil immer.
0: Wann und wo sind denn deine nächsten Auftritte? Also du hast gerade schon vorhin was von Heartbeats Festival erzählt. Wann und wo ist es denn und was hast du sonst noch so geplant an Auftritten?
1: Genau, also das Heartbeats Festival ist am 5. September, es ist so eine Charity-Veranstaltung und das ist auf jeden Fall sehr, sehr cool und ich supporte sowas auch sehr, sehr und sowas ist mir auch sehr, sehr wichtig. Und jetzt vor kurzem war ich jetzt auch bei Influencer on Tour in Koblenz und das ist auch ein richtig geiles Event gewesen und hat auch richtig Spaß gemacht. Und am 24. Juli bin ich dann auch beim Sommerfest des BRK in Gerstenhof. Und am 24., da bringe ich natürlich meinen eigenen Song raus, also da freue ich mich auch schon richtig drauf. Also seid auf jeden Fall richtig gespannt, was da noch so für Events kommen, da kommen immer wieder mal welche neue, aber schauen wir einfach mal, was noch so dieses Jahr kommt.
0: Ja, aber das ist ja voll cool, dass du genau an deinem Release Day auch einen Auftritt hast.
1: Auf jeden Fall, brutal, da freue ich mich auch total drauf. Also ich bin gespannt, was die Leute dann einfach von dem Song so halten, weil dann ist es sozusagen der erste Live-Auftritt gleich vom neuen Song.
0: Du hast vorhin schon gedroppt, dass ja wie gesagt am 24. Juli deine neue Single rauskommt. Was steht denn noch so für dich jetzt dieses Jahr an?
1: Boah, für dieses Jahr werden auf jeden Fall nochmal ein paar Songs rauskommen, das auf jeden Fall. Aber jetzt steht erstmal an ein paar Auftritte und so weiter, dann wird ein bisschen Content geplant für die ganzen Song-Releases und so weiter. Aber in diesem Song, der jetzt halt am 24. Juli rauskommen wird, da ist sehr, sehr, sehr viel Planung reingeflossen. Und ich bin einfach echt gespannt, was die Leute davon halten. Es war sehr anderes. Also es ist ein komplett anderer Style dieses Mal. Deswegen schauen wir einfach mal, was die Leute so davon halten und so weiter.
0: Du gehst ja gerade noch zur Schule. Wie ist denn so dein Plan für die Zukunft?
1: Also die Musik auf jeden Fall weiterzumachen und irgendwas mit der Musik beruflich zu machen, das wäre natürlich das Beste. Aber so wegen der Schule, ich mache einfach Schule weiter und so weiter, bis so weit wie man kommt und dann schaut man einfach mal, was daraus wird.
0: Wir hören jetzt gleich noch deinen Song Heartbreaks, also auf Deutsch Herzschmerz. Ist das also so ein Trennungssong?
1: Ja, ja, könnte man sagen. Ey, da muss ich aber eine lustige Geschichte dazu erzählen. Ja. Den habe ich bei mir daheim im Homestudio gemacht und es war sau spontan. Ich habe so ein bisschen was geguckt, was sich so geil anhört und auf einmal ist der entstanden. Es war irgendwie um 2 Uhr, 3 Uhr nachts und dann habe ich das vom Produzenten richtig billig geschickt und er dann so, ey Fabio, komm nächsten Tag ins Studio, wir nehmen den auf.
0: Ja, cool. Das ist schön, dass so spontan und dass du nachts inspiriert bist zu Songs.
1: Auf jeden Fall.
0: Ja, vielen Dank Fabio, dass du bei uns warst.
1: Danke, dass ich da sein durfte.
0: Aufmerksam jetzt Fabio Noventa mit Heartbreaks.

0: jedes Wochenende irgendwas anderes. So geht's mir immer im Sommer. Da ist mein Kalender immer ziemlich ausgebucht, aber es finden halt auch echt coole Sachen statt. Jedes Wochenende ist irgendwo anders Kerwa, zum Beispiel vom Freitag, den 10. Juli bis Dienstag, den 14. Juli in Almushof, Altenfurt und Wetzendorf. Aber auch Hofflohmärkte finden immer wieder statt. Am Samstag, den 11. Juli gibt's welche in Röthenbach, Sebald und St. Leonhard bzw. Schweinau. Die finden von 10 bzw. 11 Uhr bis 15 oder 16 Uhr statt. Und einen letzten Tipp habe ich auch noch. Am Sonntag, den 12. Juli, steigt im Künstlerhaus das Sommerfest von 11.30 Uhr bis 18 Uhr. Dort gibt es Musik, Lesungen und Filme sowie Tanz und Workshops. Der Eintritt ist frei. Eine der Musikerinnen, die dort auftreten wird, ist Karin Raphansel und die hört ihr jetzt auch hier auf Max Neo. Und damit verabschiede ich mich von euch. Also ciao, macht's gut!
1: Hallo, hier ist die Karin Raphansel und ihr hört Amor.

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1: Max Neo, neu in der Playlist mit Sarah. Hier laufen die Songs, die ihr vielleicht später beim Fahren spielen werdet. Musik ist überall, man muss sie nur hören. Wie ist es mit Musik auf dem Asphalt? DTM-Action mitten in Nürnberg. Der Nordostring hat den Lautstärkeregler komplett aufgedreht. Krasse Duelle, ein heftiger Crash und Niki Team. Nach seinem Samstagssieg gewann er auch das Sonntagsrennen und übernahm damit die Führung in der DTM-Gesamtwertung. Das war viel Action am Wochenende, fast so viel wie unsere Playlist. In wenigen Minuten quatschen wir über den neuen Song von Purple Disco Machine. Also dranbleiben, laut lassen, hier bei Max Neo und jetzt Lansdowne mit Release Me.

0: Filmliebhaber, aufgepasst. Die meisten von euch kennen bestimmt Harold Faltermeyer. Er hat einige der größten Hollywood-Soundtracks der 80er komponiert, unter anderem auch Top Gun. Purple Disco Machine kennt ihn auf jeden Fall. Für die Neuauflage des Songs Fire and Ice hat er nämlich direkt mit Harold Faltermeyer zusammengearbeitet. Das Ergebnis kann sich hören lassen.
1: Ja, viele wissen vielleicht nicht, dass ich neben der Musik noch eine zweite Leidenschaft habe, und zwar Filme. Und Harold Faltermeyer ist natürlich in der Branche eine absolute Legende, der den Soundtrack für Top Gun, Beverly Hills Cop oder auch Running Man geschrieben hat. Und jetzt mit ihm die Neuauflage von Fire and Ice zusammen zu machen, ist natürlich eine absolute Ehre. Und es hat wirklich viel Spaß gemacht, an dem Song zu arbeiten.
0: Purple Disco Machine hat den Klassiker neu produziert. Sie haben dabei den unverwechselbaren 80er Vibe bewahrt.
1: Ja, ich finde es irgendwie schön, dass das alte Fire and Ice Thema nochmal in neuen Gewand sozusagen in die Neuzeit gebracht wurde. So ein bisschen auch wie was ich ja mit meiner Musik versuche, das Lebensgefühl, den Zeitgeist von damals in die Neuzeit zu bringen. Und ich finde, das ist mit der neuen Fire and Ice Kampagne auf jeden Fall gelungen.
0: In den letzten Jahren hat sich Purple Disco Machine vom internationalen Clubfavoriten zum Popstar entwickelt. Mit dem neuen Album Paradise und Singles wie Fire and Ice startet jetzt das nächste große Kapitel.
1: Hey, hier ist Purple Disco Machine und ihr hört meine Single Fire and Ice mit Jake Shears.

0: Reisen ist etwas Wunderschönes. Einfach mal raus aus dem Alltag und neue Eindrücke sammeln. Genau das hat Johannes Oerding gemacht. Der deutsche Popsänger und Songwriter hat sich ein Jahr Auszeit genommen und rund 40 Länder bereist. Und der Titel Hamburger Regen entstand eben dabei tatsächlich nicht in Hamburg. Auf einer Insel am Ende der Welt fand er die Inspiration dazu.
1: Ich war auf einer kleinen Insel, die nennt sich Waiheke. Das ist auf Neuseeland oder eine Insel vor Neuseeland vielmehr. Und ich saß draußen auf dem Balkon und auf einmal fing es in Strömen an zu regnen. Aber so einen Regen habe ich noch nie gesehen. Und in diesem Moment hatte ich das erste Mal nach 10 Monaten Weltreise das Gefühl von Heimweh, weil mich dieser Regen einfach an meine Heimatstadt Hamburg erinnert hat. Und so weit ist es schon gekommen. Ich hatte so ein Heimweh, dass ich selbst das, was mir sonst in Hamburg auf den Sack geht, wirklich vermisst habe.
0: Neue Orte, neue Menschen und ein Koffer voller Inspiration. Etwas Gefühl, etwas Hoffnung. Und ein kleines etwas Heimweh. Johannes Oerding überzeugt mit seinem Song Hamburger Regen und genau den hört ihr jetzt auf Max Neo.
1: Hi, hier ist Johannes Oerding und das ist mein Song Hamburger Regen.
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0: Berlin. Ich liebe Berlin. Eine Stadt, die niemals stillsteht. Zwischen grauen Fassaden und langen Nächten hat sich hier eine der einflussreichsten Elektroszenen der Welt entwickelt. Und mittendrin der deutsche Musikproduzent Paul Kalkbrenner. Mit seinem Album The Essence bringt er 12 neue Songs mit.
1: Ja, die erste Single ist auch der erste Track vom Album 92. Es ist ein fast Instrumental-Track und passt sehr gut zum Einstieg in diesen ganzen Album-Release-Komplex.

auch viele Songs, die quasi auch schon so entstanden sind in der Phase, wo das nicht auf der Tagesordnung stand, jetzt ein Album zu machen. Es ist tatsächlich sehr organisch gewachsen. Es ist die Musik der letzten Jahre. Es ist eher Essenz im Sinne von essentiell.

0: Das heißt Que ce soit clair, dass das mal klar ist. Und ist eine Collab mit meinem Freund Stromae.
1: Geht es um verrückte Verliebtheit.
0: Und dass es dabei egal ist, ob man, wie er sagt, Belgier oder Amerikaner oder Rumäne ist.
2: 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Verrückte

Menschen. Die echten Fans werden sich sofort zu Hause fühlen. Das ist der größte Ansporn so ein bisschen, dass das eben natürlich jetzt auch in meiner Position kommerziell so erfolgreich wird, wie wir es machen können. Aber eben auch so, dass jeder eingefleischte Fan sagt, das ist noch genau in dem Rahmen, in dem man diskutiert, wo man sagt, ja, das ist letztendlich keine kommerzielle Musik oder Musik mit kommerziellem Anliegen. Auch wenn es hinten raus natürlich sehr erfolgreich werden kann, bin ich auch von überzeugt.

0: Musik ist überall. Als Künstler holt man sich die Inspiration aus verschiedenen Quellen, so auch Paul Kalkbrenner.
1: Wir sind hier in einer Wohnung in Berlin-Mitte, die ich im Stil der 70er Jahre eingerichtet habe. Ja, hier habe ich immer ein super, wie soll man sagen, eine super Retrospektive auch. Ich fühle mich hier einfach komplett anders, wenn ich hier sitze.
0: Aktuell ist Paul Kalkbrenner auf Tour. Am 4. September macht er unter anderem Halt in München. Wonderful Life ist einer seiner Songs auf dem Album The Essence, was im vergangenen Jahr erschienen ist, und genau den hört ihr jetzt auf Max Neo.

0: die kennen wir alle. Ein falscher Ton, ein kleiner Patzer, ein Moment, in dem etwas nicht ganz rund läuft. Aber manchmal entsteht genau daraus etwas Neues. Auch der Musiker Error spielt mit diesen Gedanken. In seinem Song Die Hälfte von Nichts geht es um den ersten Liebeskummer und das Gefühl, wenn eine junge Liebe zerbricht.
1: Hi, mein Name ist Error und ich habe einen neuen Song rausgebracht, der heißt Die Hälfte von Nichts. Und in dem Song geht es darum, wie existenziell es sich anfühlt, wenn man zum ersten Mal einen Liebeskummer erlebt und wie alles überschattend so ein Bruch einer jungen Liebe sich anfühlt. Ich würde vorschlagen, hört einfach mal selber rein. Ganz viel Spaß.
0: Nächstes Jahr im Februar ist er unter anderem in München, Frankfurt und Stuttgart auf Tour. Der Song Die Hälfte von Nichts ist auf seiner EP Das Glück gehört Versagern zu hören und natürlich jetzt hier auf Max Neo.
1: Hi, hier ist Error und ihr hört jetzt meinen neuen Song Die Hälfte von Nichts.
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0: Manchmal beginnt eine große Musikgeschichte ganz klein. Bei Finn und Jonas war es 2016 der Kika Songwriting-Wettbewerb Dein Song. Die Zwillinge sammelten dort erste Erfahrungen und es ging weiter. 2023 standen sie dann mit ihrem Debütalbum Kiosk auf den Bühnen Deutschlands. Aus dem Kika-Auftritt wurde eine echte Karriere.
1: Seit dem Wettbewerb bei Kika ist extrem viel passiert. Wir sind nicht mehr zu zweit, wir sind mittlerweile zu fünft. Und ein anderer großer Aspekt ist, wir heißen nicht mehr Finn und Jonas, also wir beide heißen noch Finn und Jonas, aber die Band heißt mittlerweile Bruchbude. Wir durften so viele coole Sachen erfahren, mittlerweile sind es über neun Jahre und ohne den Wettbewerb hätten wir wahrscheinlich nie angefangen, ernsthaft Mucke zu machen.
0: 2026 erschien die Single Abgefuckt. Der Song spricht von Wut und Angst und das Leid und die Probleme, die man jeden Tag auf der Welt sieht. Es geht um Gesellschaftskritik, aber nicht nur darum, andere zu kritisieren. Vielmehr geht es darum, Hass zu stoppen, miteinander zu reden und wieder mehr zusammenzuhalten. Und wer passt besser zu dieser Botschaft als das Lumpenpack? Die Zusammenarbeit mit der Band, deshalb einfach die perfekte Kombination.
1: Wenn wir ganz ehrlich sind, haben wir erst Ed Sheeran gefragt. Der konnte nur leider nicht. Hat uns dann die Nummer von Max geschickt und wir dachten uns, ja, okay, dann machen wir es halt mit dem Lumpenpack. Nein, wir kennen die Band schon sehr, sehr lange. Wir durften die schon ganz viel supporten und haben schon mit Max viel für uns Bruchbude geschrieben. Und als die Idee dann geboren war, dachten wir uns, ey, passt sehr gut zum Lumpenpack. Die haben bestimmt Bock. Und tada, da war das Feature geboren.
0: Ed Sheeran. Ed Sheeran wäre sicherlich cool gewesen, aber diese Kombination passt einfach perfekt zu dieser Botschaft. Ihr hört jetzt auf Max Neo Bruchbude und Lumpenpack mit Abgefuckt.
1: Hey, hier ist die Band Bruchbude und ihr hört Max Neo. 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

0: Ihr Lieben, das war eine Stunde neu in der Playlist mit mir, Sarah. Musik ist überall, man muss sie nur hören. Im Schwimmbad, zu Hause oder sogar auf der Rennstrecke. Musik steckt in Momenten und Erinnerungen und mit Max Neo werden diese unvergesslich. Euch noch viel Spaß mit unserem Programm und jetzt mein ehemaliger Kollege Fabio Noventa mit Drive-By.
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